0: Hits. Anna-Karina Wojcik und unzensiert hier auf Radio Paloma 100% deutscher Schlager. Wir haben 7.51 Uhr damit. In der Haushaltswoche des Bundestages steht heute der Etat des Kanzleramts auf der Tagesordnung. Mehr dazu gibt's gleich hier bei uns in den Radio Paloma Nachrichten um 8. Und bis dann checken wir natürlich noch, was dieser 9.9. für uns bereithält. Hier ist der Blick in die Sterne für Sie.
1: 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Widder.
2: Zum Glück sind Sie selbst aktiv und unternehmungslustig genug, um dem Liebes- oder Beziehungsleben frischen Schwung zu verleihen. Auf Amor ist heute nämlich kein Verlass.
1: Stier.
2: Ein sehr großes Problem lässt sich lösen. Führen Sie heute das notwendige Gespräch.
1: Zwillinge.
2: Ihre seelische Verfassung ist nicht gerade die beste. Unternehmen Sie etwas, gönnen Sie sich mal wieder etwas Gutes und relaxen Sie.
1: Krebs.
2: Üben Sie sich in Geduld und verzweifeln Sie nicht. Auch für Sie wird die Sonne bald wieder scheinen.
1: Löwe.
2: Suchen Sie den Kontakt zu Freunden und finden Sie einen Ausgleich. Die Sterne unterstützen Sie. Die positive Stimmung wird nicht lange auf sich warten lassen.
1: Jungfrau.
2: Verpassen Sie sich ein neues Outfit und ein neues Styling. Das bringt nicht nur Freude und super gute Laune, sondern wird auch Ihren Partner wieder richtig auf Sie aufmerksam machen.
1: Waage.
2: Es scheint, als meine es jemand nicht ganz ehrlich mit Ihnen. Lassen Sie sich nicht auf dieses Spiel ein und folgen Sie Ihrem eigenen Weg.
1: Skorpion.
2: Unternehmen Sie mal wieder etwas mit Ihren Freunden und brechen aus Ihrem Alltag aus. Ihr Partner darf Sie ruhig mal vermissen.
1: Schütze.
2: Zu wenig Schlaf und Überforderung schwächen Sie enorm. Sie finden gar keine wirkliche Ruhe mehr. Gönnen Sie sich Abwechslung im Alltag. Bewegen Sie sich mal wieder an der frischen Luft.
1: Steinbock.
2: Beschweren Sie sich nicht über Ihre momentane Stimmung. Die haben Sie selbst verschuldet. Hören Sie auf, sich ständig selbst zu stressen. Dann läuft der Rest wieder ganz von allein.
1: Wassermann.
2: Erhalten Sie sich Ihre Gesundheit weiterhin durch körperliche Bewegung und leichtes, leckeres Essen. Halten Sie an Ihren positiven Einstellungen fest.
1: Fische.
2: Geben Sie jetzt nicht die Hoffnung auf, den Traumpartner zu finden. Sie haben kosmische Unterstützung.
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